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0: Erneuerbaren Ausbaubeschleunigungsgesetz. Das Gesetz, das unter anderem die Bundesländer zur Errichtung von Windrädern verpflichtet, trifft laut Wallner die Vorarlberger Realität gar nicht. Die Energiewirtschaft im Ländle sei viel mehr europäisch ausgerichtet. Das Potenzial für Windkraft entspreche lediglich 4-6%. Das sei extrem unbedeutend im Gesamtzusammenhang. Der US-Sondergesandte für den Iran, Steve Witkoff, ist auf dem Weg in die Schweiz. Laut einem Medienbericht soll er dort erste Gespräche über ein mögliches Atomabkommen mit dem Iran führen. Trumps Schwiegersohn Jared Kushner befindet sich demnach bereits in der Schweiz. Die Gespräche sollten am Freitag bei Luzern starten, wurden dann aber auf unbestimmte Zeit verschoben. Sturmböen von über 80 km/h und starke Regenfälle haben gestern Abend in der Vorarlberger Region Vorderland-Feldkirch Bäume umstürzen sowie Keller volllaufen lassen. Innerhalb von knapp 1,5 Stunden rücken die Feuerwehren zu 138 Einsätzen aus. Verletzt wurde ersten Informationen zufolge niemand. Beim Zusammenstoß zweier Züge nördlich von London ist ein Mensch getötet worden. Mehrere Personen wurden darüber hinaus verletzt, teilweise schwer. Das Unglück ereignet sich auf einer Bahnstrecke südlich von Bedford, rund 100 Kilometer nördlich der britischen Hauptstadt. Nach Angaben der britischen Transportpolizei stoßen zwei Züge der Gesellschaft East Midlands Railway zusammen.
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3: Guten Morgen, das ist der Blick aufs Wetter und das wird heute richtig heiß. 37 Grad sind da möglich und wenn es so heiß ist, dann steigt natürlich auch die Chance auf Gewitter. Die gibt es da stellenweise am Nachmittag mit teils heftigen Regenschauern. Und auch morgen, der Sonntag, bleibt richtig heiß, maximal 36 Grad, ebenfalls wieder mit Schauer und Gewitter. Das ist der Blick auf Österreichs Straßen. Guten Morgen und ihr kommt überall gut durch. Gute und sichere Fahrt.
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0: verzichten die Reiser in die Schweiz. Die Gespräche sollten ursprünglich gestern starten, wurden aber auf unbestimmte Zeit verschoben. Vorarlbergs Landeshauptmann Markus Wallner übt scharfe Kritik am neuen Erneuerbaren-Ausbaubeschleunigungsgesetz. Das Gesetz, das unter anderem die Bundesländer zur Errichtung von Windrädern verpflichtet, trifft laut Wallner die Vorarlberger Realität gar nicht. Die Energiewirtschaft im Ländle sei viel mehr europäisch ausgerichtet. Das Potenzial für Windkraft entspreche lediglich 4-6%. Das sei extrem unbedeutend im Gesamtzusammenhang. Die Ermittlungen in der Grazer FPÖ-Finanzkausa werden vor der Gemeinderatswahl nächste Woche nicht mehr abgeschlossen. Das berichtet heute die APA. Mehrere hunderttausend Euro an Club- und Parteigeldern sollen zweckwidrig verwendet und veruntreut worden sein. Ex-Vizebürgermeister Mario Eustachio und Ex-Clubobmann Armin Sippel sind die Hauptbeschuldigten.
1: Schönen guten Morgen am Samstag. Das ist der Blick aufs Wetter und es wird richtig heiß. Teilweise ist es jetzt schon super mild, 21 Grad, da gerade die Höchsttemperaturen in Oberösterreich. Das werden heute bis zu 37 Grad, also auf jeden Fall der heißeste Tag aktuell des Jahres. Teilweise auch richtig schwül und am Nachmittag steigt die Chance auf Gewitter dann ordentlich in die Höhe. Vor allem von Vorarlberg bis ins Burgenland kann es da immer wieder gewittern und heftig regnen. Morgen der Sonntag schaut eigentlich genauso aus. Wieder super heiß und schwül, maximal 36 Grad und wieder einiges an Gewitter mit dabei. Der Blick auf Österreichs Straßen. Guten Morgen und da schon was los in Salzburg auf der A10 Richtung Villach. Da ist der Tauerntunnel gesperrt bei Flachau Winkel. Da ist nämlich ein defekter LKW im Tunnel. Am besten wartet ihr die Dauer der Sperre ab. Und in Kärnten auf der A10 Richtung Villach zwischen Spital Ost und Patagnon ist ein Unfall passiert. Die rechte Spur ist gesperrt und der Stau baut sich schnell auf. Eine Viertelstunde dauert es da schon länger. Gute und sichere Fahrt.
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Schönen guten Morgen am Samstag, den 20. Juni. Ich freue mich, dass ihr mit uns aufsteht mit den größten Hits der 80er. Und da habe ich gleich Kool & The Gang mit Fresh. Und den Start macht Cutting Crew. Mein Name ist Dina Ax. Schönen Samstag.

Schönen guten Morgen mit Eros Ramazzotti. Ein guter Kaffee oder Tee und ein guter Song zum Aufstehen. Was braucht man mehr, um glücklich zu sein? Zumindest um diese Uhrzeit. The Final Countdown gibt's gleich für euch nach Break My Stride. Kommt gut in diesen Samstag.

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schönen Samstagmorgen mit den größten Hits der 80er und Venus. Und er feiert heute Geburtstag. Soul-Ikone Lionel Richie wird heute 77 Jahre alt und begonnen hat seine Karriere mit den Commodores. Entstanden Anfang der 70er Jahre an einer Uni in Alabama. Und in den 80s, da hat er dann als Solokünstler ordentlich abgeräumt. 4 Grammys und einen Oscar hat er für seine Hits bekommen. Und das ist einer davon. All Night Long.

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1: Der US-Sondergesandte für den Iran, Steve Witkoff, ist auf dem Weg in die Schweiz. Dort soll es erste Gespräche über ein mögliches Atomabkommen mit dem Iran geben. Auch der iranische Außenminister plant laut Medienberichten die Reise in die Schweiz. Die Gespräche sollten ursprünglich gestern starten, wurden aber auf unbestimmte Zeit verschoben. Die Mittel für die Digitalisierung sollen in den nächsten Jahren wieder steigen. Das hat heute der zuständige Staatssekretär Alexander Pröll angekündigt. 2027 stehen demnach 117 Millionen Euro zur Verfügung, 2028 sind es dann 130 Millionen. Das ist ein Anstieg von bis zu 62% im Vergleich zu heuer. Vorarlbergs Landeshauptmann Markus Wallner übt scharfe Kritik am neuen Erneuerbaren Ausbaubeschleunigungsgesetz. Das Gesetz, das unter anderem die Bundesländer zur Errichtung von Windrädern verpflichtet, trifft laut Wallner die Vorarlberger Realität gar nicht. Die Energiewirtschaft im Ländle sei viel mehr europäisch ausgerichtet. Das Potenzial für Windkraft entspreche lediglich 4-6%. Das sei extrem unbedeutend im Gesamtzusammenhang. Der ägyptische Schiedsrichter Armin Omar wird am Montag das WM-Spiel der österreichischen Nationalmannschaft gegen Argentinien pfeifen. Der 40-Jährige war bisher vor allem auf dem afrikanischen Kontinent im Einsatz. Beim 2:1-Erfolg Südkoreas über Tschechien hatte er am 12. Juni seinen ersten großen Auftritt auf der Weltbühne.
2: Das ist der Blick aufs Wetter. Schönen guten Morgen. Und das schaut richtig gut heute aus. 37 Grad maximal. Vereinzelt gibt es auch einige Gewitter dann am Nachmittag mit teils heftigen Regenschauern. Und genauso schaut der Sonntag eigentlich aus. Super heiß und schwül bei maximal 36 Grad. Aber auch stellenweise wieder Gewitter und Schauer. Das ist der Blick auf Österreichs Straßen und es gibt Good News für Salzburg. Die A10 Richtung Villach bzw. der Tauerntunnel ist wieder offen bei flacher Winkel. Gute und sichere Fahrt.
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Ganz classic geht's ins Wochenende und den richtig coolen Sound. Für den Samstagabend, den gibt's heute wieder mit DJ Hannes Brunig. Die 80s neu gemixt, perfekt für die Disco oder die Disco zu Hause. Ab 19 Uhr geht's los und hier geht's jetzt weiter mit Bruce Springsteen und Born in the USA. Und davor Madonna mit Material Girl. Ich wünsche euch ein schönes Wochenende mit den größten Hits der 80er.

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0: Roxette ist back. Bea Gessle mit Band und Sängerin Lena Philipsen. Aktuell sind sie auf Welttournee unterwegs und am 22. Juli dann bei uns in Wien im Rahmen des Donauinsel Open Airs. Und da werden sie ihre ganz großen Hits spielen. 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Und von mir gibt's jetzt diesen hier von Roxette. Dressed for Success.

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0: Nachrichten.
1: Die Mittel für die Digitalisierung sollen in den nächsten Jahren wieder steigen. Das hat heute der zuständige Staatssekretär Alexander Pröll angekündigt. 2027 stehen demnach 117 Millionen Euro zur Verfügung. 2028 sind es dann 130 Millionen. Das ist ein Anstieg von bis zu 62% im Vergleich zu heuer. Trotz einer vereinbarten Waffenruhe sind im Libanon bei einem israelischen Luftangriff mindestens 5 Menschen getötet worden. Die israelische Armee hat in der Nacht auf heute die Stadt Nabatieh beschossen, die als Hochburg der Hisbollah-Miliz gilt. Die Waffenruhe zwischen Israel und der Hisbollah sollte gestern in Kraft treten. Die Ermittlungen in der Grazer FPÖ-Finanzkausa werden vor der Gemeinderatswahl nächste Woche nicht mehr abgeschlossen. Das berichtet heute die APA. Mehrere hunderttausend Euro an Club- und Parteigeldern sollen zweckwidrig verwendet und veruntreut worden sein. Ex-Vizebürgermeister Mario Eustachio und Ex-Clubobmann Armin Sippel sind die Hauptbeschuldigten. Die Türkei ist bei der Fußball-WM nach der zweiten Niederlage vorzeitig ausgeschieden. Der Halbfinalist von 2002 hat heute gegen Paraguay mit 0:1 verloren. Damit haben die Türken keine Chance mehr auf die K.O.-Phase.
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3: Das ist der Blick aufs Wetter für den frühen Vormittag und da ist es schon richtig heiß, teilweise bis zu 25 Grad aktuell. Und es wird deutlich heißer noch, 37 gehen sich da aus, vor allem im Osten. Aber die Chance auf Gewitter, die steigt auch immer mehr an. Zum Nachmittag hin wird es dann vereinzelt ein bisschen scheppern, teils heftig auch regnen. So schaut eigentlich auch der Sonntagmorgen aus, es bleibt super heiß und schwül bei maximal 36 Grad. Der Blick auf Österreichs Straßen. Und da gibt es eine Meldung für Salzburg auf der A10 Richtung Villach zwischen Flacher Winkel und dem Tauerntunnel. Da dauert es länger. Rechnet hier mit einer Verzögerung von einer halben Stunde. Gute und sichere Fahrt.
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4: Willkommen in der Time Machine. Heute feiern wir 2 Jahre Radio Super 80s. 2 Jahre voller Hits, voller 80s Stars und vor allem 2 Jahre mit euch. Danke, dass ihr Teil unserer Community seid. Ich bin Sine Ax, wünsche euch einen wunderschönen Samstagvormittag und wir starten jetzt direkt rein mit einem echten Banger. Die Time Machine heute mit den Party-Hits aus den 80s und Huey Lewis and the News mit Hip to be Square.
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die Time Machine heute mit den Songs, die ihr euch in den letzten zwei Jahren am meisten gewünscht habt. Und mit Songs, die sofort Partystimmung bringen. Denn heute feiern wir 2 Jahre Radio Super 80s. Und bei ihm, da ging es schon 1976 los. In einer Punkband. Und in den 80s dann der große Durchbruch als Solokünstler. Und diesen Song hier habt ihr euch besonders oft gewünscht. Und ja, absolut verständlich. Eine echte Rockhymne der 80er. Billy Idol jetzt für euch in der Time Machine mit Rebel Yell.

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4: Wir feiern 2 Jahre voller großer Hits hier auf Radio Super 80s. Jetzt mit The Bangles. Gegründet von den Schwestern Vicky und Debbie Peterson, wurden sie in den 80ern zu einer der erfolgreichsten Girlbands. Und die Geschichte zu Walk Like an Egyptian ist fast filmreif. Der Songwriter sitzt auf einer Fähre und es gibt starken Wellengang. Und so beobachtet er die Leute, wie sie sich festhalten und verrenken, um nicht umzufallen. Und da denkt er sich, die bewegen sich ja wie ägyptische Figuren. Und genau so entsteht dieser Song. Eine Nummer, die bis heute auf jeder Party funktioniert.

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0: Schönen Samstagvormittag. Wir feiern heute 2 Jahre Radio Super 80s. Danke, dass ihr mit dabei seid, dass ihr die Musik mit uns feiert. Und wir erzählen euch ja immer wieder die Geschichten hinter den Songs.
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0: Und dieser Welthit hier, der hat eine fast dramatische Entstehung. In einer heißen Sommernacht in Australien, da sehen die Jungs von Real Life ein seltsames Leuchten am Himmel. Der Keyboarder setzt sich sofort hin und beginnt inspiriert zu spielen. Und daraus entsteht diese Melodie zu Send Me an Angel. Später stellt sich allerdings heraus, dass das Leuchten ein australisches Buschfeuer war. Aber aus diesem Moment entsteht ihr größter Hit.

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1: Die Ermittlungen in der Grazer FPÖ-Finanzkausa werden vor der Gemeinderatswahl nächste Woche nicht mehr abgeschlossen. Das berichtet heute die APA. Mehrere hunderttausend Euro an Club- und Parteigeldern sollen zweckwidrig verwendet und veruntreut worden sein. Ex-Vizebürgermeister Mario Eustachio und Ex-Clubobmann Armin Sippel sind die Hauptbeschuldigten. Trotz einer vereinbarten Waffenruhe sind im Libanon bei einem israelischen Luftangriff mindestens 5 Menschen getötet worden. Die israelische Armee hat in der Nacht auf heute die Stadt Nabatir beschossen, die als Hochburg der Hisbollah-Miliz gilt. Die Waffenruhe zwischen Israel und der Hisbollah sollte gestern in Kraft treten. Vorarlbergs Landeshauptmann Markus Wallner übt scharfe Kritik am neuen erneuerbaren Ausbaubeschleunigungsgesetz. Das Gesetz, das unter anderem die Bundesländer zur Errichtung von Windrädern verpflichtet, trifft laut Wallner die Vorarlberger Realität gar nicht. Die Energiewirtschaft im Ländle sei viel mehr europäisch ausgerichtet. Das Potenzial für Windkraft entspreche lediglich 4-6%. Das sei extrem unbedeutend im Gesamtzusammenhang. Sturmböen von über 80 km/h und starke Regenfälle haben gestern Abend in der Vorarlberger Region Vorderland-Feldkirch Bäume umstürzen sowie Keller volllaufen lassen. Innerhalb von knapp 1,5 Stunden rücken die Feuerwehren zu 138 Einsätzen aus. Verletzt wurde ersten Informationen zufolge niemand.
2: Ich will nicht jammern, aber es

0: und eine Grenzwartezeit für die Steiermark, Grenzübergang Spielfeld, da circa 20 Minuten mehr einplanen bei der Ausreise nach Slowenien. Gute Fahrt euch!
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2: Der Samstagvormittag auf Super 80s und in der Time Machine, da feiern wir heute 2 Jahre mit den größten Hits der 80er. Ich bin Stina Ax, schön, dass ihr mit dabei seid. Und mit diesem Song hat damals alles begonnen. Der erste Titel, der bei uns gelaufen ist. Und er bringt's perfekt auf den Punkt. Celebration, der Partyklassiker von Kool & The Gang. Übrigens entstanden aus einer Highschool-Jazzband in den 60ern. Ich wünsche euch einen wunderschönen Samstagvormittag. Feiern wir gemeinsam unser musikalisches Lieblingsjahrzehnt.

Schönes Wochenende. Wir feiern heute Geburtstag, 2 Jahre Radio Super 80s. Und was darf auf keiner Party fehlen? Ganz genau, ein bisschen Candy. Und davon singen jetzt Bow Wow Wow, die britische New Wave Band aus den frühen 80ern. Damals übrigens mit Sängerin, die noch im Teenageralter war. Und die Band hat auch die erste Kassettensingle der Welt veröffentlicht. Und ganz nebenbei, auch Boy George war einmal Teil dieser Band. I Want Candy, jetzt für euch in der Time Machine.

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1: 2 Jahre Radio Super 80s und ihr habt euch so viele coole Songs gewünscht. Und dieser hier, der war ganz vorne mit dabei, Bon Jovi mit You Give Love a Bad Name. Und der basiert übrigens auf einem Song vom Erfolgsproduzenten Desmond Child, geschrieben für Bonnie Tyler. Aber der brachte nicht den gewünschten Erfolg ein. Und so wurde er überarbeitet von John Bon Jovi und Richie Sambora. Und dann wurde genau das ein riesiger Hit. Im Song geht's um gebrochene Herzen und verletzte Gefühle. Let's rock!
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0: Jetzt kommt einer der elegantesten Männer der 80er, Robert Palmer. Und wer die Videos von ihm kennt, der hat sofort dieses Bild im Kopf. Palmer mit grauem Anzug, Krawatte und perfekt sitzenden Scheitel. Und hinter ihm, da steht eine Reihe ikonischer Models. Ganz blass geschminkt, mit knallrotem Lippenstift und kühler, strenger Mimik. Dieses Bild ist eins der berühmtesten Pop-Images der 80er Jahre geworden. Robert Palmer leider viel zu früh gestorben, mit 54 Jahren. Aber seine Songs, die bleiben uns. Simply Irresistible. Jetzt in der Time Machine.

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1: Die Mittel für die Digitalisierung sollen in den nächsten Jahren wieder steigen. Das hat heute der zuständige Staatssekretär Alexander Pröll angekündigt. 2027 stehen demnach 117 Millionen Euro zur Verfügung. 2028 sind es dann 130 Millionen. Das ist ein Anstieg von bis zu 62% im Vergleich zu heuer. Bei einem russischen Luftangriff auf die Stadt Kharkiv im Nordosten der Ukraine ist ein Mensch getötet worden. Unter den Trümmern eines zerstörten Wohngebäudes sei eine Leiche entdeckt worden, teilt der Bürgermeister mit. 9 Menschen wurden zudem verletzt. Ein 22-jähriger Badegast hat gestern im Schwimmbad in Innsbruck 2 Security-Mitarbeiter mit einem Klappmesser bedroht. Er mischt sich in eine tätliche Auseinandersetzung zwischen den 2 Sicherheitskräften und 2 weiteren Badegästen ein, die wegen eines Verstoßes gegen die Hausordnung des Schwimmbads verwiesen wurden. Einer der Security-Mitarbeiter wurde bei dem Streit durch einen Kopfstoß leicht verletzt. Der 22-Jährige wurde festgenommen. Vorarlbergs Landeshauptmann Markus Wallner übt scharfe Kritik am neuen Erneuerbaren Ausbaubeschleunigungsgesetz. Das Gesetz, das unter anderem die Bundesländer zur Errichtung von Windrädern verpflichtet, trifft laut Wallner die Vorarlberger Realität gar nicht. Die Energiewirtschaft im Ländle sei viel mehr europäisch ausgerichtet. Das Potenzial für Windkraft entspreche lediglich 4-6%. Das sei extrem unbedeutend im Gesamtzusammenhang.
2: Ich will nicht jammern, aber es ist so heiß. Jetzt schon 27 Grad in Wien, 24 in Klagenfurt und 23 in Innsbruck. Und da geht noch mehr, es wird noch heißer. Höchstwerte heute von 28 bis, halt dich fest, 37 Grad. Am heißesten in Wien und im Weinviertel. Sehr schwül am Nachmittag, da ziehen

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Ich bin Stina Ax und wir feiern heute 2 Jahre Radio Super 80s. Danke für eure Treue, eure Nachrichten und eure Musikwünsche. Und dieser Song hier, der gehört auf jede Party und es ist auch einer, den ihr immer wieder hören wollt. Gesungen von 2 Schulfreunden aus England, George Michael und Andrew Ridgeley. Und gemeinsam lösen sie in den 80s eine echte Vamania aus. Hier ist für euch The Edge of Heaven.

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Heute Partystimmung pur, 2 Jahre Radio Super 80s und dieser Song jetzt. Der kommt aus den späten 80ern, S-Express. Eine der ersten Bands, die Hausmusik in den Mainstream gebracht haben. Produziert in wenigen Tagen, mit wenig Budget und eigentlich nur für Clubs gedacht. Doch dann wurde daraus ein riesiger Erfolg. Und der Name bezieht sich auf einen Zug im öffentlichen Nahverkehr in New York. Also, enjoy the trip mit der S-Express.

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16: Schönes Wochenende. Wir feiern Party. 2 Jahre Radio Super 80s. Und was wäre eine Party ohne DJ? Die 80er sind das Jahrzehnt der Diskotheken. Und das Jahrzehnt, in dem DJs zu echten Stars wurden. Sie haben Songs neu gemixt, haben die Nacht bestimmt und die Tanzflächen gefüllt. Und genau darum geht's in diesem Song. Eine Frau sitzt abends gelangweilt zu Hause, traurig und allein, bis ein DJ sie mit einem Song vor dem Liebeskummer rettet. In Deep jetzt für euch mit Last Night, a DJ saved my life.
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Wir haben den ganzen Vormittag gefeiert. 2 Jahre Radio Super 80s, 2 Jahre die größten Hits der 80er. Die Musik, die uns verbindet und die 80er weiterleben lässt. Zum Abschluss jetzt für euch ein großer Song mit ganz viel Gefühl und genau dem richtigen Beat. So Emotional von der großartigen Whitney Houston. Damals ihr 6. von 7 Nummer 1 Hits in Folge. Ich bin Sine Ax, ich wünsche euch noch einen wunderschönen Samstag. Gleich geht's weiter mit Verena Schneider. Und wir hören uns nächste Woche wieder in der Time Machine von 9 bis 12. Und wie immer, bleibt 80s.

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2: Bei einem russischen Luftangriff auf die Stadt Kharkiv im Nordosten der Ukraine ist ein Mensch getötet worden. Unter den Trümmern eines zerstörten Wohngebäudes sei eine Leiche entdeckt worden, teilt der Bürgermeister mit. 9 Menschen wurden zudem verletzt. Die Mittel für die Digitalisierung sollen in den nächsten Jahren wieder steigen. Das hat heute der zuständige Staatssekretär Alexander Pröll angekündigt. 2027 stehen demnach 117 Millionen Euro zur Verfügung. 2028 sind es dann 130 Millionen. Das ist ein Anstieg von bis zu 62% im Vergleich zu heuer. Ein 62-jähriger Oberösterreicher ist gestern nach einem Badeunfall in Irsee erfolgreich reanimiert worden. Der Mann hat beim Schwimmen plötzlich gesundheitliche Probleme bekommen. Eine Begleitperson hat das bemerkt und andere Badegäste um Hilfe gerufen. Der Mann wurde nach der Erstversorgung mit dem Rettungshubschrauber ins Krankenhaus geflogen. In München ist es in der Nacht auf heute zu einem tödlichen Güterzugunglück gekommen. 2 Waggons sind von einer Eisenbahnbrücke gestürzt, eine Person ist dabei ums Leben gekommen. Die Bergung der Waggons hat am Morgen begonnen. Die Unglücksstelle könnte noch bis morgen gesperrt bleiben.
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5: Wir haben die 30-Grad-Marke sogar schon überschritten, in Wien zum Beispiel mit 31 Grad oder auch in Eisenstadt. Knapp dran gerade in St. Pölten mit 29 Grad, 26 Grad in Innsbruck. Und das Wetter gibt heute noch mehr. Höchstwerte von bis zu 36 Grad mit drin. Am heißesten im Osten. Im Bergland dann ab Nachmittag stellenweise heftige Gewitter mit drin. Vereinzelt auch ein paar Regenschauer im Flachland. Ein Blick auf die Straßen, Kärntner 2 Richtung Italien, Sperre bei Grafenstein nach einem schweren Unfall. Der Rettungshubschrauber ist vor Ort, ausweichen geht über die B70. Steiermark 2 Richtung Klagenfurt zwischen Lassnitzhöhe und Graz-Ost, da arbeiten nach einem Pkw-Brand, die rechte Spur ist gesperrt. Niederösterreicher 1 Richtung Wien zwischen Amstetten-Ost und Ips, da arbeiten nach einem Unfall, die rechte Spur ist blockiert. Tirol B 179 Richtung Nassereit, Stau vom Grenztunnel Füssen bis Heiterwang und ca. 30 Minuten Zeitverlust und eine Grenzwartezeit für die Steiermark am Grenzübergang Spielfeld, ca. 20 Minuten Wartezeit bei der Ausreise nach Slowenien. Gute Fahrt euch!
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Schönen Samstagnachmittag. Das sind die größten Hits der 80er hier auf Radio Super 80s. Und ich hoffe für euch, dass ihr irgendwo im Bad liegt, ganz entspannt, unter einem Baum im Schatten und vielleicht in Kürze irgendwo ins Kühle nachspringen könnt. Oder es ist auch einfach nur die kalte Dusche zu Hause. Die tut auch richtig gut. Genauso wie Chris Rea und Josephine.

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Das ist Radio Super Ideas mit den größten Hits der 80er. Einen wunderschönen wünsche ich euch. Braucht ihr bei diesen Temperaturen einen Musikwunsch? Dann her damit. 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
1: Die Mittel für die Digitalisierung sollen in den nächsten Jahren wieder steigen. Das hat heute der zuständige Staatssekretär Alexander Pröll angekündigt. 2027 stehen demnach 117 Millionen Euro zur Verfügung. 2028 sind es dann 130 Millionen. Das ist ein Anstieg von bis zu 62% im Vergleich zu heuer. Bei einem russischen Luftangriff auf die Stadt Kharkiv im Nordosten der Ukraine ist ein Mensch getötet worden. Unter den Trümmern eines zerstörten Wohngebäudes sei eine Leiche entdeckt worden, teilt der Bürgermeister mit. 9 Menschen wurden zudem verletzt. Vorarlbergs Landeshauptmann Markus Wallner übt scharfe Kritik am neuen erneuerbaren Ausbaubeschleunigungsgesetz. Das Gesetz, das unter anderem die Bundesländer zur Errichtung von Windrädern verpflichtet, trifft laut Wallner die Vorarlberger Realität gar nicht. Die Energiewirtschaft im Ländle sei viel mehr europäisch ausgerichtet. Das Potenzial für Windkraft entspreche lediglich 4-6%. Das sei extrem unbedeutend im Gesamtzusammenhang. Ein 22-jähriger Badegast hat gestern im Schwimmbad in Innsbruck 2 Security-Mitarbeiter mit einem Klappmesser bedroht. Er mischt sich in eine tätliche Auseinandersetzung zwischen den 2 Sicherheitskräften und 2 weiteren Badegästen ein, die wegen eines Verstoßes gegen die Hausordnung des Schwimmbads verwiesen wurden. Einer der Security-Mitarbeiter wurde bei dem Streit durch einen Kopfstoß leicht verletzt. Der 22-Jährige wurde festgenommen.
2: Super heiß heute, aber Vorsicht, jetzt schon die ersten Unwetter derzeit in der Semmering-Wechselregion. Da bitte besonders Vorsicht, da kann es sehr stark regnen, viele Blitzeinschläge sind da möglich und Gewitter, bitte Vorsicht. Ansonsten noch super heiß, 33 Grad in Wien und in Eisenstadt, 28 in Innsbruck, 25 in Bregenz, aber am Nachmittag, da häufen sich dann die Gewitter. Ein Blick auf die Straßen, Kärntner 2 Richtung Italien, weiterhin Sperre bei Grafenstein nach einem schweren Unfall. Da gibt es nämlich mehrere Unfallfahrzeuge, die noch abgeschleppt werden müssen. Ausweichen geht über die B70. Tirol A13 Richtung Innsbruck, Stau ab Patsch im Reiseverkehr und B179 Richtung Nassereit, Stau vom Grenztunnel Füssen bis Heiterbrank, da ca. 45 Minuten Zeitverlust.
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Wunderschönen Samstagnachmittag. Mein Name ist Verena Schneider und wir fahren gleich mal auf Urlaub mit Madonna Holiday. Und hier ist Billy Ocean. Get out of my dreams, get into my car. Da gibt's Klima.

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1: Noch in den nächsten Wochen könnte feststehen, wie es in Österreich mit dem Wehr- und dem Zivildienst weitergeht. Verteidigungsministerin Claudia Tanner zeigt sich heute jedenfalls bei Ö1 optimistisch. Tanner spricht sich gegen die Vorschläge von der SPÖ und den Neos aus. Stattdessen hält sie an dem Vorschlag ihrer Expertenkommission fest. Die Expertenkommission hat ja vorgeschlagen, den Wehrdienst von 6 auf 8 Monate zu verlängern, plus 2 Monate Milizübungen, und den Zivildienst von 9 auf 12 Monate zu verlängern. In der Kärntner Gemeinde Radenthein ist das Trinkwasser mit Kolibakterien verunreinigt. Rund 800 Haushalte in Radenthein sind betroffen. Sie müssen das Wasser jetzt vor der Verwendung mindestens 3 Minuten lang abkochen. Regenwasser hat offenbar die Kolibakterien in das Trinkwasser geschwemmt. Am Montag soll eine neue Wasserprobe genommen werden. Die Öffi-Kampagne der Wiener Linien hat offenbar einen positiven Effekt. Mit der Offensive Host kann genierer haben die Wiener Linien im Frühling einen Schwerpunkt auf Respekt und auf Rücksicht in den Öffis gelegt. Und das zeigt Wirkung. Während es vor der Kampagne noch rund 12.000 Beschwerden gab, sind es jetzt nur noch 9.500. Am häufigsten angesprochen werden mussten Hundebesitzerinnen und Hundebesitzer, weil ihre Hunde keinen Maulkorb getragen haben. Das österreichische Fußballnationalteam tüftelt derzeit an einem Messi-Masterplan. Nach einem freien Tag am Donnerstag nach dem WM-Sieg gegen Jordanien ist die Nationalmannschaft gestern wieder in die intensive Vorbereitung auf das Duell mit Argentinien und auf das Duell mit Superstar Lionel Messi eingestiegen. Es braucht eine kollektive Anstrengung, um Lionel Messi in Schach zu halten, hört man aus dem ÖFB. Ob die Vorbereitung Wirkung zeigt, das zeigt sich am Montagabend um 19 Uhr, wenn unsere Fußballnationalmannschaft auf den Weltmeister Argentinien trifft.
2: Schönen Nachmittag mit den Wetteraussichten. Brütend heiß heute. Bis zu 36 Grad, die kriegt es am ehesten im Osten. Insgesamt viel Sonne, aber auch Wolken mit dabei. Und jetzt am Nachmittag heftige Gewitter im Bergland und vereinzelt auch im Flachland möglich. Unwettergefahr herrscht sogar in der Semmering-Wechselregion im südlichen Niederösterreich und bei euch im Waldviertel. Morgen wird es heiß und schwül. Teilweise wieder Regen und Gewitter mit dabei bei bis zu 36 Grad. Ein Blick auf die Straßen, wir sind in Kärnten, A2 Richtung Italien bei Grafenstein, Sperre nach einem Unfall, umgeleitet werdet ihr über die B70. Steiermark, S6 Richtung Wien, bei Mürzzuschlag Ost, Sperre im Tunnelspital, steht ein defektes Fahrzeug, ausweichen könnt ihr über die L118. Salzburg, Westautobahn Richtung Wien, am Knoten Salzburg hat es gekracht, in der Abfahrt auf die A10 Richtung Villach, da ist die rechte Spur gesperrt, Stau gibt es aktuell bis zum Walserberg. Tirol B179 noch Richtung Nassereit auf der Umfahrung Reutte plus 20 Minuten und in der Gegenrichtung Richtung Deutschland zwischen Reutte Nord und dem Grenztunnel Füssen hier Stop and Go. Sonst alles gut, viel Geduld und gute Fahrt.
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Wunderschönen Samstagnachmittag. Gute Laune steht am Programm. Ja, auch trotz dieser heißen Temperaturen. Ja. Ja, jetzt haben wir so lange drauf gewartet. Jetzt wollen wir nicht zum Sudern beginnen. Nein, wollen wir nicht. Ich weiß, es ist anstrengend. Ja, nicht jeder hat eine Klimaanlage. Ich weiß. Trotzdem genießen wir jetzt mal den Sommer. Endlich ist er da. Hier ist für euch Lion Richie und Dancing on the Ceiling. Ich bin Verena Schneider. Schönen Samstag.

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Das ist Radio Super 80. Schönen Samstag wünsche ich euch. Ich hoffe, ihr könnt ihn genießen und seid vielleicht in Kürze am Weg in Richtung Bad oder habt schon das Aufplanschbecken im Garten aufgestellt. Ja, reicht manchmal auch nur für die Füße. Richtig fein. Eddie Grant ist hier für euch mit Gimme Hope, Joanna. Schönen Samstag.

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Der Samstagnachmittag mit den größten Hits der 80er und mit euren Musikwünschen, der geht nämlich gleich mal raus an die Petra aus St. Pölten. Sie wünsche ich Nana Cherry mit Manchild. Bitteschön.

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1: In der Kärntner Gemeinde Radenthein ist das Trinkwasser mit Kolibakterien verunreinigt. Rund 800 Haushalte in Radenthein sind betroffen. Sie müssen das Wasser jetzt vor der Verwendung mindestens 3 Minuten lang abkochen. Regenwasser hat offenbar die Kolibakterien in das Trinkwasser geschwemmt. Am Montag soll eine neue Wasserprobe genommen werden. Die griechische Ferieninsel Kreta ist heute zu Mittag von 2 Erdbeben erschüttert worden. Die Beben hatten eine Stärke von 4,6 und 5,3 und waren auf der gesamten Insel recht stark zu spüren. Laut der griechischen Polizei gibt es auf Kreta aber keine Schäden. In München hat es in der Nacht auf heute einen tödlichen Güterzugunfall gegeben. 2 Güterzüge prallen zusammen. Daraufhin stürzen 2 Waggons von einer Eisenbahnbrücke. Eine Person kommt dabei ums Leben. Die Bergung der Waggons hat heute in der Früh begonnen. Wie lange die Bergung dauern wird, ist noch nicht klar. Ebenfalls unklar ist, wie es überhaupt zu dem Unglück gekommen ist. Das österreichische Fußballnationalteam tüftelt derzeit an einem Messi-Masterplan. Nach einem freien Tag am Donnerstag nach dem WM-Sieg gegen Jordanien ist die Nationalmannschaft gestern wieder in die intensive Vorbereitung auf das Duell mit Argentinien und auf das Duell mit Superstar Lionel Messi eingestiegen. Es braucht eine kollektive Anstrengung, um Lionel Messi in Schach zu halten, hört man aus dem ÖFB. Ob die Vorbereitung Wirkung zeigt, das zeigt sich am Montagabend um 19 Uhr, wenn unsere Fußballnationalmannschaft auf den Weltmeister Argentinien trifft.
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4: Ich hoffe, ihr genießt den Samstagnachmittag wettermäßig. Wow, 36 Grad die Topwerte, das schreit nach Badesee. Viel Sonne mit dabei, teilweise aber auch Wolken. Und der Nachmittag bringt teils heftige Gewitter im Bergland und im Flachland vereinzelt. Unwettergefahr in der Semmering-Wechselregion im südlichen Niederösterreich und bei euch im Waldviertel. Bitte Obacht hier. Morgen laut Wettertrend heiß und schwül, 36 Grad. Der Nachmittag bringt teilweise heftige Gewitter. Ein Blick auf die Straßen. Wir sind in Tirol, B179 Richtung Deutschland zwischen Reutten Nord und dem Grenztunnel Füssen plus 20 Minuten und Brenner Autobahn Richtung Innsbruck zwischen Patsch und Innsbruck Süd, da plus 10 Minuten. Sonst alles gut, gute Fahrt.
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Das ist Radio Super 80s mit den größten Hits der 80er. Einen wunderschönen Samstag wünsche ich euch. Heute werden in ganz Österreich die Griller angeworfen. Da werden Steaks gegrillt, da gibt es Käsekrainer. Oh Gott, hatte ich schon lange keinen Käsekrainer mehr. Und das Knoblauchbrot dabei und die Bratkartoffeln. Ach Gott, jetzt habe ich Hunger. Ach Gott.

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So schön ist der Samstagnachmittag mit den größten Hits der 80er. Was sind denn eure Tipps für die perfekte Abkühlung bei diesen Temperaturen, wenn man vielleicht nicht gerade ins Kühle nachspringen kann? Lasst es mich wissen. Jetzt online bei uns auf super80s.at und für alle, die es nicht können, jumpen wir mal los ins Wasser.

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1: Noch in den nächsten Wochen könnte feststehen, wie es in Österreich mit dem Wehr- und dem Zivildienst weitergeht. Verteidigungsministerin Claudia Tanner zeigt sich heute jedenfalls bei Ö1 optimistisch. Tanner spricht sich gegen die Vorschläge von der SPÖ und den Neos aus. Stattdessen hält sie an dem Vorschlag ihrer Expertenkommission fest. Die Expertenkommission hat ja vorgeschlagen, den Wehrdienst von 6 auf 8 Monate zu verlängern, plus 2 Monate Milizübungen, und den Zivildienst von 9 auf 12 Monate zu verlängern. Die griechische Ferieninsel Kreta ist heute zu Mittag von 2 Erdbeben erschüttert worden. Die Beben hatten eine Stärke von 4,6 und 5,3 und waren auf der gesamten Insel recht stark zu spüren. Laut der griechischen Polizei gibt es auf Kreta aber keine Schäden. Die Öffi-Kampagne der Wiener Linien hat offenbar einen positiven Effekt. Mit der Offensive Host kann genierer haben die Wiener Linien im Frühling einen Schwerpunkt auf Respekt und auf Rücksicht in den Öffis gelegt. Und das zeigt Wirkung. Während es vor der Kampagne noch rund 12.000 Beschwerden gab, sind es jetzt nur noch 9.500. Am häufigsten angesprochen werden mussten Hundebesitzerinnen und Hundebesitzer, weil ihre Hunde keinen Maulkorb getragen haben. Bei der Fußball-Weltmeisterschaft gibt es von heute Abend bis morgen in der Früh wieder mehrere spannende Spiele. Um 19 Uhr trifft die Niederlande auf Schweden, und die Niederländer, die stehen nach dem Unentschieden gegen Japan bereits unter Zugzwang. Um 22 Uhr trifft dann Deutschland auf die Elfenbeinküste, ein erster Härtetest, nachdem Deutschland ja das erste Spiel mit 7:1 gegen Curaçao gewonnen hat. In der Nacht auf morgen gibt es dann noch die Partie Ecuador gegen Curaçao und Tunesien gegen Japan.
2: Eine Unwetterwarnung gibt es aktuell für die Steiermark. Die heftigen Gewitter verlagern sich von der Obersteiermark jetzt langsam weiter nach Süden. Aber sonst kann es immer wieder mal krachen heute Nachmittag. Ich sehe allerdings auch viele Sonnensymbole auf meinen Wetterkarten. Und das Thermometer, das schlägt ordentlich aus. Die Temperaturen bei bis zu 36 Grad heute. Der Wettertrend: morgen heiß und schwül, die meiste Sonne gibt es am Vormittag, später teilweise Regen und teils heftige Gewitter mit bis zu 36 Grad. Ein Blick auf die Straßen: wir sind in Tirol, B179 Richtung Deutschland, zwischen Reutze Nord und dem Grenztunnel Füssen, plus 20 Minuten. Steiermark A9 Richtung Linz, zwischen Trieben und Rottenmann, plus 10 Minuten nach einem Unfall. Und S6 Richtung Wien, zwischen Niklasdorf und Knotenbruck. Der Tunnel Obereich ist gesperrt, nach dem Tunnel ist die Fahrbahn überflutet nach dem starken Regen hier. Ausweichen könnt ihr über die B116. Sonst alles gut, gute Fahrt!
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Nachmittag, der wird perfekt mit den größten Hits der 80er, mit Danny Wilson, mit Eurythmics und ja, für die Nachmittagsgrillerei gibt's jetzt gleich mal Bruce Springsteen und Dancing in the Dark. Schönen Samstag.

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super80s.at. Das ist der direkte Draht zu uns ins Studio. Und ich habe vorher gefragt um heiße Tipps für Abkühlung an diesen heißen Tagen. Und die Karin aus Mittersiel hat geschrieben, sie sitzt leider bei der Arbeit oder zu Hause am Computer, hat sich aber einen Schaffel mit Zitronenscheiben und Eiswürfel gemacht und badet ihre Füße darin. Boah, das klingt toll. Allein der Geruch. Und sonst, sagt der Michael, unser aus St. Pölten, trinken, trinken, trinken mit ganz viel Eiswürfel macht die Hitze immer gut. Na dann, Chaka Khan hier für euch. Ain't nobody.

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So ist der Samstagnachmittag auf Radio Super Idees. Und ja, mit diesem Song entschuldigen wir uns bei allen, die eher so das Nordische eher mögen und jetzt mit der Hitze umgehen müssen. Tut uns wirklich leid. Chicago sagt das auch. Hard to say, I'm sorry.

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1: Gerade mal einen Tag hat das Friedensabkommen im Nahen Osten gehalten. Jetzt schließt der Iran erneut die Straße von Hormuz. Die Meeresenge ist ja eine der wichtigsten Routen für den weltweiten Ölhandel. Als Grund für das Schließen der Meeresenge nennt der Iran die anhaltenden Angriffe Israels im Libanon. In Villach ist in der Nacht auf heute ein 16-jähriger Bub bei einer Messerattacke lebensgefährlich verletzt worden. Ein 18-jähriger soll ihm bei einem Streit in einem Waldstück das Messer in die Brust gestochen haben. Der Jugendliche wurde nach der Versorgung in das Klinikum Klagenfurt gebracht. Die Hintergründe der Tat sind noch völlig unklar. Die Öffi-Kampagne der Wiener Linien hat offenbar einen positiven Effekt. Mit der Offensive Host kann Genira haben die Wiener Linien im Frühling einen Schwerpunkt auf Respekt und auf Rücksicht in den Öffis gelegt. Und das zeigt Wirkung. Während es vor der Kampagne noch rund 12.000 Beschwerden gab, sind es jetzt nur noch 9.500. Am häufigsten angesprochen werden mussten Hundebesitzerinnen und Hundebesitzer, weil ihre Hunde keinen Maulkorb getragen haben. Bei der Fußball-Weltmeisterschaft gibt es von heute Abend bis morgen in der Früh wieder mehrere spannende Spiele. Um 19 Uhr trifft die Niederlande auf Schweden und die Niederländer, die stehen nach dem Unentschieden gegen Japan bereits unter Zugzwang. Um 22 Uhr trifft dann Deutschland auf die Elfenbeinküste, ein erster Härtetest, nachdem Deutschland ja das erste Spiel mit 7:1 gegen Curaçao gewonnen hat. In der Nacht auf morgen gibt es dann noch die Partie Ecuador gegen Curaçao und Tunesien gegen Japan.
2: Hier sind die Wetteraussichten und wir schauen uns den heutigen Abend an. Das sind vor allem von Osttirol über die Hohen Tauern und Kärnten bis zur Semmering-Wechselregion ein paar Gewitter mit dabei, vereinzelt auch ein paar im Flachland, zum Beispiel im Waldviertel. Teilweise kommt es auch zu Unwettern, bitte Vorsicht, später in der Nacht dann Wetterberuhigung, da bleibt es dann auch trocken. Morgen laut Wettertrend heiß und schwül, die meiste Sonne am Vormittag, gegen Nachmittag teilweise heftige Gewitter mit dabei. Ein Blick auf die Straßen. Wir starten in Tirol, A12 Richtung Kufstein bei Innsbruck im Tunnel Amras. Da ist ein Motorradunfall passiert, plus 30 Minuten hier. B179 Richtung Deutschland vor dem Grenztunnel Füssen, plus 15 Minuten. Und Steiermark, S6 Richtung Wien, zwischen Niklasdorf und dem Knotenbruck beim Tunnel Obereich. Nach dem Tunnel ist die Fahrbahn überflutet nach dem starken Regen. Da ist nur eine Spur frei, plant da ein bisschen mehr Zeit ein. Sonst alles gut, gute Fahrt.
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Der Samstagnachmittag mit den größten Hits der 80er, mit Klimi Fischer zum Beispiel, mit der Human League und mit Electric Light Orchestra. Mein Name ist Serena Schneider, wünsche ich einen wunderschönen Samstagnachmittag.

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Das ist Radio Super 80s. Wir spielen für euch die größten Hits der 80er und falls noch was fehlt. Für die Grillerei heute Abend, für die Grillerei morgen oder auch ja, nur für die Sommersalate, die man momentan einfach so, so gerne schnabuliert. Noch hat der Supermarkt offen, noch ist alles möglich. Nein, nicht zur Tankstelle dann morgen. Jetzt ist es noch möglich. Den Sound dazu, den gibt es von uns. Boy Meets

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Das ist Radio Super 80s. Wünsche euch einen wunderschönen Nachmittag. Falls ihr gerade vom Bad heimgekommen seid und die Füße hochlagert, ja, Sonne macht schon wirklich kaputt. Genieß mal dazu mal Berlin und Take My Breath Away.

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1: Gerade einmal einen Tag hat das Friedensabkommen im Nahen Osten gehalten. Israel attackiert heute erneut den Libanon. Dabei kommen mindestens 16 Menschen ums Leben. Der Iran schließt daraufhin erneut die Straße von Hormuz, die so wichtige Route für den weltweiten Ölhandel. Wie die Situation im Nahen Osten weitergeht, ist nicht klar. Sollte die Meeresenge die Straße von Hormuz aber weiter geschlossen bleiben, dann dürfte die weltweite Inflation weiter nach oben steigen. In Villach ist in der Nacht auf heute ein 16-Jähriger bei einer Messerattacke lebensgefährlich verletzt worden. Ein 18-Jähriger soll ihm bei einem Streit in einem Waldstück ein Messer in die Brust gestochen haben. Der Jugendliche wurde notfallmedizinisch versorgt und dann in das Klinikum Klagenfurt gebracht. Die Hintergründe der Tat sind noch nicht klar, die Polizei ermittelt jetzt. In Osttirol ist heute ein zum Abschuss freigegebener Wolf erlegt worden. Das Tier hat Anfang Juni in Tristach 5 Schafe gerissen und 8 weitere verletzt. In Tirol wurden damit heuer bereits 7 Wölfe erlegt. Das ist einer mehr als im gesamten letzten Jahr. Der österreichische Fußballteamspieler Florian Grillitsch verlässt nach dieser Saison seinen Verein Sporting Braga in Portugal. Der 30-Jährige hat eine Ausstiegsoption in seinen Vertrag genutzt. Grillitsch hat für Braga dieses Jahr 36 Pflichtspiele absolviert und dabei 3 Tore erzielt. Wo er seine Karriere nach der Fußball-Weltmeisterschaft fortsetzen möchte, ist noch nicht bekannt.
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4: Viel Sonne sehe ich auf der Wetterkarte mit bis zu 33 Grad in St. Pölten. Aber aufpassen im Süden, also in der Steiermark und in Kärnten, da gibt es einiges an Gewitter und auch sehr viel Regen. Auch im südlichen Waldviertel gibt es Gewitterzellen. Die Vorschau auf morgen Sonntag, es bleibt sehr heiß. Viel Sonne im Laufe des Tages, immer mehr Regen und Gewitter mit Temperaturen bis zu 34 Grad. Eine Meldung habe ich. Tirol B179 Richtung Deutschland. Zwischen Reutte und dem Grenztunnel Füssen staut es sich. Ihr braucht jetzt 20 Minuten extra.
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Das sind die größten Hits der 80er hier bei uns auf Radio Super 80s und für eure Grillparty oder für eure Balkonparty haben wir in Kürze den wirklich geilsten Sound überhaupt. DJ Hannes Brunig übernimmt nämlich gleich mit der Super Disco hier bei uns ab 19 Uhr die größten Hits der 80er völlig neu geremixed.

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Das ist Radio Super 80s, das ist der Samstagabend. Mein Name ist Verena Schneider. Ich verabschiede mich. Montag hören wir uns wieder von 6 bis 13 Uhr hier bei uns. Aber jetzt übergebe ich das Mischpult an jemanden ganz Besonderen, nämlich an Hannes Brunig, an unseren DJ. Gleich geht es nämlich los um 19 Uhr mit der Super Disco, mit dem Club Mix. Da gibt es für euch die größten Hits der 80er, völlig neu gemixt, ab 19 Uhr, absolut perfekt für die Grillparty, für die Terrassenparty, für wir bleiben zu Hause, stoßen mit einem Glas an oder wir wollen uns fertig machen für die Partynacht. All das bekommt ihr ab 19 Uhr, davon auch Aretha Franklin.

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1: Gerade einmal einen Tag hat das Friedensabkommen im Nahen Osten gehalten. Israel attackiert heute erneut den Libanon. Dabei kommen mindestens 16 Menschen ums Leben. Der Iran schließt daraufhin erneut die Straße von Hormuz, die so wichtige Route für den weltweiten Ölhandel. Wie die Situation im Nahen Osten weitergeht, ist nicht klar. Sollte die Meeresenge die Straße von Hormuz aber weiter geschlossen bleiben, dann dürfte die weltweite Inflation weiter nach oben steigen. In Osttirol ist heute ein zum Abschuss freigegebener Wolf erlegt worden. Das Tier hat Anfang Juni in Tristach 5 Schafe gerissen und 8 weitere verletzt. In Tirol wurden damit heuer bereits 7 Wölfe erlegt. Das ist einer mehr als im gesamten letzten Jahr. In der Kärntner Gemeinde Radenthein ist das Trinkwasser mit Kolibakterien verunreinigt. Rund 800 Haushalte in Radenthein sind betroffen. Sie müssen das Wasser jetzt vor der Verwendung mindestens 3 Minuten lang abkochen. Regenwasser hat offenbar die Kolibakterien in das Trinkwasser geschwemmt. Am Montag soll eine neue Wasserprobe genommen werden. 4 Spiele gibt es bei der Fußball-Weltmeisterschaft heute Abend und in der Nacht auf morgen. In diesen Minuten läuft die Partie Niederlande gegen Schweden. Im direkten Anschluss spielt dann Deutschland gegen die Elfenbeinküste. Für die Deutschen ist es der erste richtige Härtetest, nachdem man das erste Spiel gegen Curaçao ganz klar mit 7:1 gewonnen hat. In der Nacht auf morgen gibt es dann noch 2 weitere Partien. Um 2 Uhr trifft Ecuador auf Curaçao. Um 6 Uhr in der Früh spielt dann Tunesien gegen Japan.
2: In Großteil Österreichs sehr sonnig, in Oberösterreich und Salzburg sogar wolkenlos. In Kärnten gibt es momentan einiges an Gewitter, bitte hier aufpassen. Am wärmsten ist es jetzt gerade in Niederösterreich, in Tulln, da wird die 34-Grad-Marke geknackt. Ans Einschmieren denkt man, gell? Und die Vorschau auf morgen Sonntag. In der Früh ja viel Sonne und im Laufe des Tages kommen leider Regen und Gewitter dazu. Es bleibt heiß mit bis zu 35 Grad. Eine Meldung habe ich, die B145 ist zwischen Ebensee und Gmunden bis 21.30 Uhr gesperrt. Hier findet ab ca. 19 Uhr ein Halbmarathon statt. Ausweichen könnt ihr über Schörfling und Weißenbach am Attersee. Gute Fahrt!
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1: Vier Spiele gibt es bei der Fußball-Weltmeisterschaft heute Abend und in der Nacht auf morgen. In diesen Minuten läuft die Partie Niederlande gegen Schweden. Im direkten Anschluss spielt dann Deutschland gegen die Elfenbeinküste. Für die Deutschen ist es der erste richtige Härtetest, nachdem man das erste Spiel gegen Curaçao ganz klar mit 7:1 gewonnen hat. In der Nacht auf morgen gibt es dann noch zwei weitere Partien. Um 2 Uhr trifft Ecuador auf Curaçao. Um 6 Uhr in der Früh spielt dann Tunesien gegen Japan. Um das überlastete Justizsystem in Österreich zu entlasten, möchte Justizministerin Anna Sporer 500 Häftlinge vorzeitig aus der Haft entlassen. Dabei geht es um Personen, die sich bei Freigängen bewährt haben. Ausgeschlossen sind Menschen, die wegen Sexualterror oder wegen schwerer Gewaltdelikte verurteilt wurden. Die ÖVP sieht die Pläne der Justizministerin heute aber mit Skepsis. In einer Aussendung sagt die ÖVP, dass die Justizministerin keine Schnellschüsse verüben dürfe. Es würde hier um Menschenschmuggler unter anderem gehen. Es wäre ein fatales Signal für alle Menschen, die sich nicht an unsere Gesetze halten, meint die ÖVP. Gerade einmal einen Tag hat das Friedensabkommen im Nahen Osten gehalten. Israel attackiert heute erneut den Libanon, dabei kommen mindestens 16 Menschen ums Leben. Der Iran schließt daraufhin erneut die Straße von Hormuz, die so wichtige Route für den weltweiten Ölhandel. Wie die Situation im Nahen Osten weitergeht, ist nicht klar. Sollte die Meeresenge die Straße von Hormuz aber weiter geschlossen bleiben, dann dürfte die weltweite Inflation weiter nach oben steigen. In Osttirol ist heute ein zum Abschuss freigegebener Wolf erlegt worden. Das Tier hat Anfang Juni in Tristach 5 Schafe gerissen und 8 weitere verletzt. In Tirol wurden damit heuer bereits 7 Wölfe erlegt. Das ist einer mehr als im gesamten letzten Jahr.
2: Heute Abend sind vor allem im Süden und Osten Österreichs noch Gewitter möglich. Stellenweise mit viel Regen. In der Nacht sind die Gewitter dann wieder weg. Die Wolken lockern auf und der Himmel klart auf. Die Tiefstwerte liegen zwischen 14 und 22 Grad. Vorschau auf morgen Sonntag. Es geht sonnig los. Im Laufe des Tages kommen dann Regen und Gewitter dazu mit Temperaturen bis zu 35 Grad.
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1: In Salzburg hat's gekracht. Auf der B311 bei Zell am See ist der Schmittentunnel jetzt gesperrt nach einem Unfall im Tunnel. Es ist zum Glück niemand verletzt. Ausweichen kannst du über das Stadtgebiet Zell am See. Oberösterreich, B145 ist zwischen Ebensee und Gmunden die Strecke bis 21.30 Uhr noch gesperrt. Hier findet seit 19 Uhr ein Halbmarathon statt. Ausweichen könnt ihr über Schörfling und Weißenbach am Attersee. In Kärnten gibt es wegen dem starken Regen jetzt einen Murenabgang. Die Bleiberger Straße ist in Bad Bleiberg gesperrt. Ausweichen könnt ihr über Nötsch.
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